Abende, guten Abend, alles ist wie immer. Guten Abend, und wenn Trenutku. Guten Abend. Kommen Sie. Ja, Tempo. Ja, sehr gut. Liebe Gäste, kommen Sie.